0: bezeichnete diese als groben Fehler. Und aus dem russischen Außenministerium hieß es am Abend, Berlin habe nur einen Vorwand gesucht, gegen Russland vorgehen zu können. Mit dem versuchten Sprengstoffanschlag habe man nichts zu tun. Bei Volkswagen stehen offenbar 4 deutsche Standorte vor dem Aus, trotz des Widerstands von Betriebsrat und Gewerkschaft. Gisa Weber.
1: Nach Informationen der Wirtschaftswoche hat der Vorstand einstimmig beschlossen, die Produktion in Emden und Zwickau 2031 auslaufen zu lassen. In Hannover soll 2032 Schluss sein, am Audi-Standort Neckarsulm 2034. VW selbst bestätigt die Pläne bislang nicht. Betriebsrat und IG Metall kündigen massiven Widerstand an. Am Freitag soll der Aufsichtsrat über die Sparpläne beraten.
0: Bei einem Angriff auf ein Umspannwerk im Süden Brandenburgs hat es mindestens eine Explosion gegeben. Die Polizei hat eigenen Angaben nach mehrere Sprengvorrichtungen entdeckt, aber nicht alle gingen in die Luft. Der Netzwerkbetreiber 50 Hertz spricht von mehreren beschädigten Leitungen. Neben der Abnehmspritze gibt's ab sofort auch Abnehmpillen in der Apotheke. Der Wirkstoff ist jetzt in Deutschland auch in Tablettenform auf dem Markt. Die Patienten müssen die Tabletten selbst zahlen. Das kostet etwa 170 Euro aufwärts pro Monat. Borussia Dortmund hat im DFB-Pokal den Fünftligisten HIBC Hamburg rausgeworfen. 5:0 stand es zum Schluss für die Dortmunder.
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3: Mit KI-Support. Wolkig ist es heute erstmal und im Norden kommt zeitweise Regen runter, vereinzelt auch mal mit einem Gewitter dabei. Sonst bleibt es meist trocken, später zeigt sich auch mal die Sonne, maximal werden es 19 bis 23 Grad, im Süden bis 26 Grad. Morgen im Norden weiter viele Wolken mit Regen und an der Küste auch Sturmböen, im Süden eher sonnig bei bis zu 28 Grad.

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2: Im Studio Anna Löwer. Russland steckt hinter dem Drohnenvorfall am Flughafen Leipzig-Halle. Das hat die Bundesregierung jetzt deutlich gemacht. Hanna Messerschmidt mit den Einzelheiten.
3: Das in Leipzig, das war kein Einzelfall, sagte Bundesinnenminister Dobrindt. Er geht davon aus, dass Deutschland das Ziel von weiteren hybriden Angriffen Russlands ist. Als Reaktion kündigte Außenminister Wadefuhl auch noch weitere Strafmaßnahmen gegen Russland an. Das russische Generalkonsulat in Bonn wird geschlossen, der Vertrag mit dem russischen Haus in Berlin gekündigt. Außerdem sollen russische Staatsbürger schärfer kontrolliert werden, wenn sie nach Deutschland einreisen.
2: Bei Volkswagen könnte die Zukunft von 4 deutschen Werken besiegelt sein. Nach Informationen der Wirtschaftswoche hat der Vorstand einstimmig beschlossen, die Produktion in Emden und Zwickau 2031 auslaufen zu lassen. In Hannover soll ein Jahr später Schluss sein, am Audi-Standort Neckarsulm 2034. VW selbst bestätigt die Pläne bislang nicht. Betriebsrat und IG Metall kündigen massiven Widerstand an. Am Freitag soll der Aufsichtsrat über die Sparpläne beraten. Schon wieder hat es eine Attacke auf die kritische Infrastruktur in Deutschland gegeben. Die Polizei meldet einen Zwischenfall bei einem Umspannwerk in Brandenburg. Tom Husse, die Rede ist von einer Explosion.
4: Ja, richtig, das hat die Polizei gesagt. In der Nähe des Kohlekraftwerks hier in Schwalde wurden heute früh mehrere Brand- und Sprengstoffvorrichtungen entdeckt, die aber nicht alle explodiert sind. Vom Netzbetreiber 50 Hertz heißt es, mehrere Leitungen wurden beschädigt. Auf die allgemeine Stromversorgung hatte das aber keinen Einfluss. Die genauen Hintergründe sind noch unklar.
2: Die steigenden Wohnkosten zwingen immer mehr Mieter in Deutschland zu Einschnitten. Fast jeder Zweite muss bei Freizeit und Urlaub sparen. Zu diesem Ergebnis kommt der Deutsche Mieterbund in einer Umfrage. Fast jeder Dritte sorgt sich, die Miete bald nicht mehr bezahlen zu können. Die Sensation für den Underdog ist ausgeblieben. Fünftligist HEBC Hamburg muss sich in der ersten Runde des DFB-Pokals dem Erstligisten Borussia Dortmund geschlagen geben. 5:0 aus Sicht der Dortmunder stand es zum Schluss im Hamburger Volksparkstadion.
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5: Mit KI-Support. Wolkig ist es heute erstmal und im Norden kommt zeitweise Regen runter, vereinzelt auch mal mit einem Gewitter dabei. Sonst bleibt es meist trocken, später zeigt sich auch mal die Sonne, maximal werden es 19 bis 23 Grad, im Süden bis 26 Grad. Morgen im Norden weiter viele Wolken mit Regen und an der Küste auch Sturmböen, im Süden eher sonnig bei bis zu 28 Grad.
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2: Im Studio Anna Löwer. Schönen guten Morgen. Die Spur der Sprengstoffdrohne vom Flughafen Leipzig-Halle führt nach Russland. Zu diesem Schluss kommt die Bundesregierung. Russland tritt unserem Land mit offener Feindseligkeit entgegen, sagte Außenminister Wadephul. Und er kündigte neue Strafmaßnahmen gegen Russland an.
3: Das russische Generalkonsulat in Bonn wird zum 18. September geschlossen. Der Vertrag über das russische Haus in Berlin wird gekündigt. Wir werden in der Europäischen Union neue Listungen von Personen aus Russland im Kontext hybrider Angriffe vorschlagen. Wir verschärfen die Einreisekontrollen für russische Staatsangehörige.
2: Russland hat inzwischen auf die deutschen Sanktionen reagiert. Präsident Putin bezeichnete diese als groben Fehler. Und aus dem russischen Außenministerium hieß es am Abend, Berlin habe nur einen Vorwand gesucht, gegen Russland vorgehen zu können. Mit dem versuchten Sprengstoffanschlag habe man nichts zu tun. Bei Volkswagen stehen offenbar 4 deutsche Standorte vor dem Aus, trotz des Widerstands von Betriebsrat und Gewerkschaft. Gisa Weber.
4: Nach Informationen der Wirtschaftswoche hat der Vorstand einstimmig beschlossen, die Produktion in Emden und Zwickau 2031 auslaufen zu lassen. In Hannover soll 2032 Schluss sein, am Audi-Standort Neckarsulm 2034. VW selbst bestätigt die Pläne bislang nicht. Betriebsrat und IG Metall kündigen massiven Widerstand an. Am Freitag soll der Aufsichtsrat über die Sparpläne beraten.
2: Bei einem Angriff auf ein Umspannwerk im Süden Brandenburgs hat es mindestens eine Explosion gegeben. Die Polizei hat eigenen Angaben nach mehrere Sprengvorrichtungen entdeckt, aber nicht alle gingen in die Luft. Der Netzwerkbetreiber 50 Hertz spricht von mehreren beschädigten Leitungen. Die Sensation für den Underdog ist ausgeblieben. Fünftligist HEBC Hamburg muss sich in der ersten Runde des DFB-Pokals dem Erstligisten Borussia Dortmund geschlagen geben. 5:0 aus Sicht der Dortmunder stand es zum Schluss im Hamburger Volksparkstadion.
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5: Mit KI-Support. Wolkig ist es heute erstmal und im Norden kommt zeitweise Regen runter, vereinzelt auch mal mit einem Gewitter dabei. Sonst bleibt es meist trocken, später zeigt sich auch mal die Sonne, maximal werden es 19 bis 23 Grad, im Süden bis 26 Grad. Morgen im Norden weiter viele Wolken mit Regen und an der Küste auch Sturmböen, im Süden eher sonnig bei bis zu 28 Grad.

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2: Im Studio Anna Löwer. Schönen guten Morgen. Die Bundesregierung spricht Klartext nach dem Drohnenvorfall am Flughafen Leipzig-Halle und macht Russland dafür verantwortlich. Bundesinnenminister Dobrindt betonte:
3: Wir betrachten Leipzig nicht als ein einzelnes Ereignis, sondern sehen das im Zusammenwirken mit weiteren hybriden Aktionen. Wir gehen davon aus, dass Deutschland das Ziel weiterer hybrider Angriffe Russlands ist.
2: Gleichzeitig kündigte die Regierung weitere Strafmaßnahmen gegen Russland an. So wird etwa das russische Generalkonsulat in Bonn geschlossen. Russische Staatsbürger werden bei der Einreise noch stärker kontrolliert. Russland hat inzwischen auf die deutschen Sanktionen reagiert. Präsident Putin bezeichnete diese als groben Fehler. Und aus dem russischen Außenministerium hieß es am Abend, Berlin habe nur einen Vorwand gesucht, gegen Russland vorgehen zu können. Mit dem versuchten Sprengstoffanschlag habe man nichts zu tun. Bei Volkswagen könnte die Zukunft von 4 deutschen Werken besiegelt sein. Nach Informationen der Wirtschaftswoche hat der Vorstand einstimmig beschlossen, die Produktion in Emden und Zwickau 2031 auslaufen zu lassen. In Hannover soll ein Jahr später Schluss sein, am Audi-Standort Neckarsulm 2034. VW selbst bestätigt die Pläne bislang nicht. Betriebsrat und IG Metall kündigen massiven Widerstand an. Am Freitag soll der Aufsichtsrat über die Sparpläne beraten. Die steigenden Wohnkosten zwingen immer mehr Mieter in Deutschland zu Einschnitten. Fast jeder Zweite muss bei Freizeit und Urlaub sparen. Zu diesem Ergebnis kommt der Deutsche Mieterbund in einer Umfrage. Fast jeder Dritte sorgt sich, die Miete bald nicht mehr bezahlen zu können. Borussia Dortmund hat im DFB-Pokal den Fünftligisten HEBC Hamburg rausgeworfen. 5:0 stand es zum Schluss für die Dortmunder.
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4: Mit KI-Support. Wolkig ist es heute Morgen und im Norden kann es auch mal regnen, vereinzelt mit Gewitter. Sonst geht's mit Sonne und Wolken weiter, meist trocken. Nur in den Alpen kann ab und zu ein Schauer dabei sein. Die Höchstwerte liegen bei 19 bis 26 Grad. Morgen bleibt's im Norden eher grau und nass, im Süden weiter trocken, maximal 28 Grad.

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1: Im Studio Jana Klonikowski. Schönen guten Morgen. Die Bundesregierung spricht Klartext nach dem Drohnenvorfall am Leipziger Flughafen und macht Russland dafür verantwortlich. Bundesinnenminister Dobrindt.
2: Wir betrachten Leipzig nicht als ein einzelnes Ereignis, sondern sehen das im Zusammenwirken mit weiteren hybriden Aktionen. Wir gehen davon aus, dass Deutschland das Ziel weiterer hybrider Angriffe Russlands ist.
1: Die Regierung bringt auch weitere Strafmaßnahmen auf den Weg. So wird etwa das russische Generalkonsulat in Bonn geschlossen und russische Staatsbürger werden künftig bei der Einreise stärker kontrolliert. Bei Volkswagen wird das Aus von 4 Standorten in Deutschland immer wahrscheinlicher, trotz des Widerstands von Betriebsrat und der Gewerkschaft IG Metall. Gisa Weber berichtet.
3: Nach Informationen der Wirtschaftswoche hat der Vorstand einstimmig beschlossen, die Produktion in Emden und Zwickau 2031 auslaufen zu lassen. In Hannover soll 2032 Schluss sein, am Audi-Standort Neckarsulm 2034. VW selbst bestätigt die Pläne bislang nicht. Betriebsrat und IG Metall kündigen massiven Widerstand an. Am Freitag soll der Aufsichtsrat über die Sparpläne beraten.
1: Mehr Netto vom Brutto. Das hat sich die Bundesregierung mit der Reform der Einkommensteuer auf die Fahne geschrieben. Heute will sie das Ganze auf den Weg bringen. Vor allem Familien mit Kindern und Menschen mit kleinen und mittleren Einkommen sollen entlastet werden. Fast ein Drittel der Menschen in Deutschland ist gut oder sogar sehr gut mit Bus und Bahn versorgt. Das zeigt eine Analyse von Agora Verkehrswende. Da heißt es, je größer der Ort, desto besser das Angebot. Bei den Großstädten hat Frankfurt die Nase vorn, gefolgt von Stuttgart und München. Borussia Dortmund hat souverän die zweite Runde des DFB-Pokals erreicht. Der Vizemeister setzte sich beim Oberligisten HIBC Hamburg mit 5:0 durch. Das Spiel im Volksparkstadion haben fast 46.000 Zuschauer verfolgt. So viele waren noch nie bei einem Pokalspiel eines Fünftligisten dabei.
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4: mit KI-Support. Viele Wolken gibt's heute Morgen. Im Norden und Nordwesten regnet's auch mal und vereinzelt kann ein Gewitter aufziehen. Sonst wechseln sich Sonne und Wolken ab und oft bleibt's trocken. Die Höchstwerte liegen heute zwischen 19 und 26 Grad. Morgen weiter viele Wolken mit etwas Regen, an der Küste auch mal kräftiger, maximal bis 28 Grad.
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1: Im Studio Jana Klonikowski. Schönen guten Morgen. Die Bundesregierung spricht Klartext nach dem Drohnenvorfall am Leipziger Flughafen und macht Russland dafür verantwortlich. Bundesinnenminister Dobrindt.
2: Wir betrachten Leipzig nicht als ein einzelnes Ereignis, sondern sehen das im Zusammenwirken mit weiteren hybriden Aktionen. Wir gehen davon aus, dass Deutschland das Ziel weiterer hybrider Angriffe Russlands ist.
1: Die Regierung bringt auch weitere Strafmaßnahmen auf den Weg. So wird etwa das russische Generalkonsulat in Bonn geschlossen und russische Staatsbürger werden künftig bei der Einreise stärker kontrolliert. Bei Volkswagen wird das Aus von 4 Standorten in Deutschland immer wahrscheinlicher, trotz des Widerstands von Betriebsrat und der Gewerkschaft IG Metall. Gisa Weber berichtet.
3: Nach Informationen der Wirtschaftswoche hat der Vorstand einstimmig beschlossen, die Produktion in Emden und Zwickau 2031 auslaufen zu lassen. In Hannover soll 2032 Schluss sein, am Audi-Standort Neckarsulm 2034. VW selbst bestätigt die Pläne bislang nicht. Betriebsrat und IG Metall kündigen massiven Widerstand an. Am Freitag soll der Aufsichtsrat über die Sparpläne beraten.
1: Mehr Netto vom Brutto. Das hat sich die Bundesregierung mit der Reform der Einkommensteuer auf die Fahne geschrieben. Heute will sie das Ganze auf den Weg bringen. Vor allem Familien mit Kindern und Menschen mit kleinen und mittleren Einkommen sollen entlastet werden. Fast ein Drittel der Menschen in Deutschland ist gut oder sogar sehr gut mit Bus und Bahn versorgt. Das zeigt eine Analyse von Agora Verkehrswende. Da heißt es, je größer der Ort, desto besser das Angebot. Bei den Großstädten hat Frankfurt die Nase vorn, gefolgt von Stuttgart und München. Borussia Dortmund hat souverän die zweite Runde des DFB-Pokals erreicht. Der Vizemeister setzte sich beim Oberligisten HIBC Hamburg mit 5:0 durch. Das Spiel im Volksparkstadion haben fast 46.000 Zuschauer verfolgt. So viele waren noch nie bei einem Pokalspiel eines Fünftligisten dabei.
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4: Mit KI-Support. Viele Wolken gibt's heute Morgen. Im Norden und Nordwesten regnet's auch mal und vereinzelt kann ein Gewitter aufziehen. Sonst wechseln sich Sonne und Wolken ab und oft bleibt's trocken. Die Höchstwerte liegen heute zwischen 19 und 26 Grad. Morgen weiter viele Wolken mit etwas Regen. An der Küste auch mal kräftiger, maximal bis 28 Grad.

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1: Im Studio Jana Klonikowski. Schönen guten Morgen. Es hat offenbar erneut einen Angriff auf die Stromversorgung in Deutschland gegeben. Betroffen ist diesmal ein Umspannwerk in der Nähe von Köln. Die Polizei geht von einer vorsätzlichen Tat aus. Mehr dazu von André Glatze.
2: Einen größeren Stromausfall gab es nicht, es sind aber mehrere Leitungen in dem Umspannwerk ausgefallen. Wir gehen nicht von einer technischen Störung aus, sagte ein Polizeisprecher. Erst gestern hatte es einen mutmaßlichen Anschlag auf ein Umspannwerk in Brandenburg gegeben. Dabei gab es auch mindestens eine Explosion. Wer dahinter steckt, ist noch unklar. Brandenburgs Innenminister Rethmann fordert einen besseren Schutz für die kritische Infrastruktur.
1: Der VW-Vorstand hat jetzt offenbar das Aus für 4 deutsche Werke beschlossen. Laut Wirtschaftswoche soll die Produktion in Emden und Zwickau 2031 enden. Ein Jahr später die in Hannover und in Neckarsulm soll 2034 Schluss sein. VW selbst hat die Berichte bisher noch nicht bestätigt. Mit der Reform der Einkommensteuer will die Bundesregierung viele Menschen in Deutschland entlasten. Heute will das Kabinett das Ganze auf den Weg bringen. Der Grundfreibetrag soll steigen, genauso wie das Kindergeld. Einer Familie mit 2 Kindern und einem Jahreseinkommen von 60.000 Euro würden damit gut 600 Euro mehr bleiben. Finanzminister Klingbeil.
3: 10 Milliarden, ich finde, das ist eine Summe, auch die sich sehen lassen kann. Und mit dieser Summe werden wir jetzt entlasten. Alle im Koalitionsausschuss, der Bundeskanzler, die komplette Führung der CDU, der CSU haben diesem Weg zugestimmt. Das haben wir gemeinsam verabredet. Eine Opposition in der Regierung wird am Ende allen schaden. Und das sollten sich alle nochmal ins Stammbuch schreiben.
1: Bei einer Explosion am Augsburger Hauptbahnhof sind 2 Menschen leicht verletzt worden. Laut Polizei war heute Morgen ein unbekannter Gegenstand explodiert. Der Bereich wird derzeit von Experten untersucht. Im Nah- und Bahnverkehr gibt es kleinere Einschränkungen. Die Ermittlungen laufen. Borussia Dortmund hat souverän die 2. Runde des DFB-Pokals erreicht. Der Vizemeister setzte sich beim Oberligisten HEBC Hamburg mit 5:0 durch. Das Spiel im Volksparkstadion haben fast 46.000 Zuschauer verfolgt. So viele waren noch nie bei einem Pokalspiel eines Fünftligisten dabei.
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4: Mit KI-Support. Sonne und Wolken gibt es heute Vormittag, oft bleibt's trocken, nur an der Küste im Norden kann's auch mal regnen und vereinzelt gibt's ein Gewitter. Später geht's ähnlich weiter, insgesamt werden es 19 bis 28 Grad. Morgen dann im Norden viele Wolken und immer wieder Regen, im Süden meist sonnig und trocken, maximal bis 29 Grad.
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1: Im Studio Jana Klonikowski. Schönen guten Morgen. Es hat offenbar erneut einen Angriff auf die Stromversorgung in Deutschland gegeben. Betroffen ist diesmal ein Umspannwerk in der Nähe von Köln. Die Polizei geht von einer vorsätzlichen Tat aus. Mehr dazu von André Glatze.
2: Einen größeren Stromausfall gab es nicht, es sind aber mehrere Leitungen in dem Umspannwerk ausgefallen. Wir gehen nicht von einer technischen Störung aus, sagte ein Polizeisprecher. Erst gestern hatte es einen mutmaßlichen Anschlag auf ein Umspannwerk in Brandenburg gegeben. Dabei gab es auch mindestens eine Explosion. Wer dahinter steckt, ist noch unklar. Brandenburgs Innenminister Rethmann fordert einen besseren Schutz für die kritische Infrastruktur.
1: Der VW-Vorstand hat jetzt offenbar das Aus für 4 deutsche Werke beschlossen. Laut Wirtschaftswoche soll die Produktion in Emden und Zwickau 2031 enden. Ein Jahr später die in Hannover und in Neckarsulm soll 2034 Schluss sein. VW selbst hat die Berichte bisher noch nicht bestätigt. Mit der Reform der Einkommensteuer will die Bundesregierung viele Menschen in Deutschland entlasten. Heute will das Kabinett das Ganze auf den Weg bringen. Der Grundfreibetrag soll steigen, genauso wie das Kindergeld. Einer Familie mit 2 Kindern und einem Jahreseinkommen von 60.000 Euro würden damit gut 600 Euro mehr bleiben. Finanzminister Klingbeil.
3: 10 Milliarden, ich finde, das ist eine Summe, auch die sich sehen lassen kann. Und mit dieser Summe werden wir jetzt entlasten. Alle im Koalitionsausschuss, der Bundeskanzler, die komplette Führung der CDU, der CSU haben diesem Weg zugestimmt. Das haben wir gemeinsam verabredet. Eine Opposition in der Regierung wird am Ende allen schaden. Und das sollten sich alle nochmal ins Stammbuch schreiben.
1: Bei einer Explosion am Augsburger Hauptbahnhof sind 2 Menschen leicht verletzt worden. Laut Polizei war heute Morgen ein unbekannter Gegenstand explodiert. Der Bereich wird derzeit von Experten untersucht. Im Nah- und Bahnverkehr gibt es kleinere Einschränkungen. Die Ermittlungen laufen. Borussia Dortmund hat souverän die zweite Runde des DFB-Pokals erreicht. Der Vizemeister setzte sich beim Oberligisten HIBC Hamburg mit 5:0 durch. Das Spiel im Volksparkstadion haben fast 46.000 Zuschauer verfolgt. So viele waren noch nie bei einem Pokalspiel eines Fünftligisten dabei.
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4: Mit KI-Support. Sonne und Wolken gibt es heute Vormittag. Oft bleibt's trocken. Nur an der Küste im Norden kann's auch mal regnen und vereinzelt gibt's ein Gewitter. Später geht's ähnlich weiter. Insgesamt werden es 19 bis 28 Grad. Morgen dann im Norden viele Wolken und immer wieder Regen. Im Süden meist sonnig und trocken. Maximal bis 29 Grad.

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1: Im Studio Jana Klonikowski. Schönen guten Tag. Es hat offenbar erneut einen Angriff auf die Stromversorgung in Deutschland gegeben. Betroffen ist ein Umspannwerk in der Nähe von Köln. Dort fielen mehrere Leitungen aus. Einen größeren Stromausfall gab es nicht. Die Polizei geht von einer Sabotagetat aus. Erst gestern war ein Umspannwerk in Brandenburg angegriffen worden. Wer dahinter steckt, ist noch unklar. Brandenburgs Innenminister Redmann fordert deswegen einen besseren Schutz für die kritische Infrastruktur. Bei Volkswagen wird das Aus von 4 Standorten in Deutschland immer wahrscheinlicher, trotz des Widerstands von Betriebsrat und der Gewerkschaft IG Metall. Gisa Weber berichtet.
2: Nach Informationen der Wirtschaftswoche hat der Vorstand einstimmig beschlossen, die Produktion in Emden und Zwickau 2031 auslaufen zu lassen. In Hannover soll 2032 Schluss sein, am Audi-Standort Neckarsulm 2034. VW selbst bestätigt die Pläne bislang nicht. Betriebsrat und IG Metall kündigen massiven Widerstand an. Am Freitag soll der Aufsichtsrat über die Sparpläne beraten.
1: Nach einer Explosion ist der Augsburger Hauptbahnhof komplett abgeriegelt worden. Die Polizei hat noch einen verdächtigen Gegenstand gefunden. Der wird jetzt untersucht. Der Zugverkehr wurde komplett eingestellt. Heute Morgen hatte es an dem Bahnhof eine Explosion gegeben. 2 Menschen wurden leicht verletzt. Mit der Reform der Einkommensteuer will die Bundesregierung viele Menschen in Deutschland entlasten. Heute will das Kabinett das Ganze auf den Weg bringen. Der Grundfreibetrag soll steigen, ebenso das Kindergeld. Eine Familie mit 2 Kindern und einem Jahreseinkommen von 60.000 Euro soll damit gut 600 Euro mehr am Ende in der Tasche haben. Zur Finanzierung will die Regierung unter anderem die Reichensteuer erhöhen. Nachdem sich ChatGPT als Hacker selbstständig gemacht hat, greift OpenAI jetzt durch. Ein neues Modell des KI-Bots soll schädliche Cyberanfragen zuverlässiger ablehnen. Hintergrund ist ein Test im Sommer. Da hatte sich der KI-Bot Zugang zum Internet verschafft und selbstständig einen Hackerangriff durchgeführt.
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3: Mit KI-Support. Sonne und Wolken gibt es heute Vormittag. Oft bleibt's trocken, nur an der Küste im Norden kann es auch mal regnen und vereinzelt gibt's ein Gewitter. Später geht's ähnlich weiter. Insgesamt werden es 19 bis 28 Grad. Morgen dann im Norden viele Wolken und immer wieder Regen. Im Süden meist sonnig und trocken, maximal bis 29 Grad.
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1: Im Studio Jana Klonikowski. Schönen guten Tag. Es hat offenbar erneut einen Angriff auf die Stromversorgung in Deutschland gegeben. Betroffen ist ein Umspannwerk in der Nähe von Köln. Dort fielen mehrere Leitungen aus. Einen größeren Stromausfall gab es nicht. Die Polizei geht von einer Sabotagetat aus. Erst gestern war ein Umspannwerk in Brandenburg angegriffen worden. Wer dahinter steckt, ist noch unklar. Brandenburgs Innenminister Redmann fordert deswegen einen besseren Schutz für die kritische Infrastruktur. Bei Volkswagen wird das Aus von 4 Standorten

0: Umbauten in Deutschland immer wahrscheinlicher, trotz des Widerstands von Betriebsrat und der Gewerkschaft IG Metall. Gisa Weber berichtet.
1: Nach Informationen der Wirtschaftswoche hat der Vorstand einstimmig beschlossen, die Produktion in Emden und Zwickau 2031 auslaufen zu lassen. In Hannover soll 2032 Schluss sein, am Audi-Standort Neckarsulm 2034. VW selbst bestätigt die Pläne bislang nicht. Betriebsrat und IG Metall kündigen massiven Widerstand an. Am Freitag soll der Aufsichtsrat über die Sparpläne beraten.
0: Nach einer Explosion ist der Augsburger Hauptbahnhof komplett abgeriegelt worden. Die Polizei hat noch einen verdächtigen Gegenstand gefunden. Der wird jetzt untersucht. Der Zugverkehr wurde komplett eingestellt. Heute Morgen hatte es an dem Bahnhof eine Explosion gegeben. Zwei Menschen wurden leicht verletzt. Mit der Reform der Einkommensteuer will die Bundesregierung viele Menschen in Deutschland entlasten. Heute will das Kabinett das Ganze auf den Weg bringen. Der Grundfreibetrag soll steigen, ebenso das Kindergeld. Eine Familie mit zwei Kindern und einem Jahreseinkommen von 60.000 Euro soll damit gut 600 Euro mehr am Ende in der Tasche haben. Zur Finanzierung will die Regierung unter anderem die Reichensteuer erhöhen. Nachdem sich ChatGPT als Hacker selbstständig gemacht hat, greift OpenAI jetzt durch. Ein neues Modell des KI-Bots soll schädliche Cyberanfragen zuverlässiger ablehnen. Hintergrund ist ein Test im Sommer. Da hatte sich der KI-Bot Zugang zum Internet verschafft und selbstständig einen Hackerangriff durchgeführt.
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3: Mit KI-Support. Sonne und Wolken gibt es heute Vormittag. Oft bleibt's trocken. Nur an der Küste im Norden kann's auch mal regnen und vereinzelt gibt's ein Gewitter. Später geht's ähnlich weiter. Insgesamt werden es 19 bis 28 Grad. Morgen dann im Norden viele Wolken und immer wieder Regen. Im Süden meist sonnig und trocken. Maximal bis 29 Grad.
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1: Im Studio Jana Klonikowski. Schönen guten Tag. Es hat offenbar erneut einen Angriff auf die Stromversorgung in Deutschland gegeben. Betroffen ist diesmal ein Umspannwerk in der Nähe von Köln. Die Polizei geht von einer vorsätzlichen Tat aus. Mehr dazu von André Glatze.
2: Einen größeren Stromausfall gab es nicht, es sind aber mehrere Leitungen in dem Umspannwerk ausgefallen. Wir gehen nicht von einer technischen Störung aus, sagte ein Polizeisprecher. Erst gestern hatte es einen mutmaßlichen Anschlag auf ein Umspannwerk in Brandenburg gegeben. Dabei gab es auch mindestens eine Explosion. Wer dahinter steckt, ist noch unklar. Brandenburgs Innenminister Rethmann fordert einen besseren Schutz für die kritische Infrastruktur.
1: Das Aus von 4 VW-Werken in Deutschland wird immer wahrscheinlicher. Laut Wirtschaftswoche hat der Vorstand das gestaffelte Produktionsende in Emden, Hannover, Zwickau und Neckarsulm ab 2031 beschlossen. Betriebsrat und IG Metall kündigen bereits heftigen Widerstand an. Mit einer Steuerreform will die Bundesregierung viele Menschen in Deutschland entlasten. Heute will das Kabinett das Ganze auf den Weg bringen. Der Grundfreibetrag soll steigen, ebenso das Kindergeld. Einer Familie mit 2 Kindern und einem Jahreseinkommen von 60.000 Euro würden damit gut 600 Euro mehr bleiben. Zum allgemeinen Entlastungsvolumen sagt Bundesfinanzminister Klingbeil.
3: 10 Milliarden, ich finde, das ist eine Summe, auch die sich sehen lassen kann. Und mit dieser Summe werden wir jetzt entlasten. Alle im Koalitionsausschuss, der Bundeskanzler, die komplette Führung der CDU, der CSU haben diesem Weg zugestimmt. Das haben wir gemeinsam verabredet. Eine Opposition in der Regierung wird am Ende allen schaden. Und das sollten sich alle nochmal im Stammbuch schreiben.
1: In Augsburg haben eine Explosion und ein verdächtiger Gegenstand heute Morgen den Hauptbahnhof lahmgelegt. 2 Menschen wurden verletzt, mehrere Fensterscheiben gingen zu Bruch. Mittlerweile hat die Polizei Entwarnung gegeben. Die Hintergründe des Ganzen sind noch völlig unklar. Titelverteidiger FC Bayern greift heute in den DFB-Pokal ein. Am Abend müssen die Münchner in ihrem Erstrundenspiel beim Zweitligisten VfL Osnabrück ran. Die Niedersachsen hoffen auf eine Überraschung, ähnlich wie schon 1978. Da hatten sie den Bayern schon mal im Pokal ein Bein gestellt.
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4: Mit KI-Support. Wolkig bis sonnig ist es gerade und meistens bleibt es erstmal trocken. Nur an der Küste kann es später auch mal regnen und vereinzelt gibt es ein Gewitter. Dazu liegen die Höchstwerte heute bei 19 bis 28 Grad. Morgen wird es im Norden deutlich nasser mit mehr Wolken und immer wieder Regen. Im Süden bleibt es meist sonnig, maximal bis 29 Grad.
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1: Im Studio Jana Klonikowski. Schönen guten Tag. Erneuter Angriff auf die Stromversorgung in Deutschland. An einem Umspannwerk in der Nähe von Köln sind mehrere Leitungen ausgefallen. Die Polizei geht nicht von einer technischen Störung, sondern von einer vorsätzlichen Tat aus. Erst gestern hatte es einen Anschlagsversuch auf ein Umspannwerk in Brandenburg gegeben. Landesinnenminister Redmann forderte im ZDF einen besseren Schutz für die Infrastruktur.
2: Wir müssen hier schnell nachrüsten. Wir müssen schnell dafür sorgen, dass die Betreiber ihre eigenen Einrichtungen besser sichern können, auch mit Befugnissen, die gegenwärtig nur die Polizei hat. Was ich damit meine, ist die Befugnis, beispielsweise Drohnen abwehren zu können, die Befugnis, auch intelligente Videoüberwachung einsetzen zu können. Man kann nicht neben jeden Hochspannungsmasten einen Polizisten stellen.
1: Bei Volkswagen wird das Aus von 4 Standorten in Deutschland immer wahrscheinlicher, trotz des Widerstands von Betriebsrat und der Gewerkschaft IG Metall. Gisa Weber berichtet.
3: Nach Informationen der Wirtschaftswoche hat der Vorstand einstimmig beschlossen, die Produktion in Emden und Zwickau 2031 auslaufen zu lassen. In Hannover soll 2032 Schluss sein, am Audi-Standort Neckarsulm 2034. VW selbst bestätigt die Pläne bislang nicht. Betriebsrat und IG Metall kündigen massiven Widerstand an. Am Freitag soll der Aufsichtsrat über die Sparpläne beraten.
1: Die deutsche Wirtschaft erholt sich in diesem Jahr offenbar besser als bisher gedacht. Das Deutsche Institut für Wirtschaftsforschung rechnet jetzt mit 1,2% Wachstum statt wie bisher mit 0,5%. Grund dafür ist vor allem der unerwartet starke Außenhandel. Die Polizei hat nach einer Explosion am Augsburger Hauptbahnhof Entwarnung gegeben. 2 Menschen wurden dabei heute Morgen leicht verletzt. Außerdem wurde noch ein verdächtiger Gegenstand gefunden. Der Zugverkehr wurde deshalb komplett gestoppt. Was genau hinter dem Ganzen steckt, ist noch unklar. In der ersten Runde des DFB-Pokals hofft der VfL Osnabrück heute auf eine Überraschung. Der Zweitligist empfängt Titelverteidiger FC Bayern. Wir gehen all in, heißt es von den Niedersachsen. Aber auch die Münchner sind gut drauf, hatten sie doch den Bundesliga-Auftakt gegen Stuttgart klar gewonnen.
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4: Mit KI-Support. Wolkig bis sonnig ist es gerade und meistens bleibt es erstmal trocken. Nur an der Küste kann es später auch mal regnen und vereinzelt gibt's ein Gewitter. Dazu liegen die Höchstwerte heute bei 19 bis 28 Grad. Morgen wird's im Norden deutlich nasser mit mehr Wolken und immer wieder Regen. Im Süden bleibt's meist sonnig, maximal bis 29 Grad.
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1: Im Studio Jana Klonikowski. Schönen guten Tag. Nach den Attacken auf die Stromversorgung laufen die Ermittlungen auf Hochtouren. In Brandenburg wurden Terrorermittlungen eingeleitet. In NRW steht verfassungsfeindliche Sabotage als Vorwurf im Raum. NRW-Innenminister Herbert Reul stellt klar, das war Absicht.
2: Wir prüfen in zwei Richtungen. Fremdstaatlich gelenkte Sabotage und Linksextremismus. Nichts davon können wir derzeit ausschließen.
1: An Umspannwerken in Jenschwalde und bei Köln kam es gestern zu Kurzschlüssen. Stromausfälle gab es aber nicht. Vor allem kleine und mittlere Einkommen sollen profitieren. Das Bundeskabinett hat die Einkommensteuerreform auf den Weg gebracht. Colin Mock mit den Einzelheiten.
3: Finanzminister Klingbeil stellt Entlastungen von insgesamt rund 10 Milliarden Euro in den Raum. Allen voran soll der steuerfreie Betrag beim Einkommen schrittweise steigen. Finanziert werden soll das Ganze unter anderem über eine Erhöhung der Reichensteuer. Die Reform soll ab dem kommenden Jahr greifen. Vorab hatte es noch Streit um die Reform gegeben. CDU-Wirtschaftsministerin Reiche hatte sie eine inflationsbedingte heimliche Steuererhöhung genannt. Klingbeil riet ihr, besser ihre eigenen Hausaufgaben zu machen.
1: Für die deutsche Wirtschaft läuft es dieses Jahr besser als gedacht. Das Deutsche Institut für Wirtschaftsforschung hat seine Wachstumsprognose mehr als verdoppelt, von 0,5 auf jetzt 1,2%. Vor allem der Handel mit dem Ausland lief zuletzt überraschend gut. Schrecksekunde in einem ICE zwischen München und Dortmund. Eine Zugtür ging plötzlich bei voller Fahrt mit rund 200 km/h auf. Der ICE musste eine Notbremsung machen. Polizei und Feuerwehr suchten sofort nach möglichen Verletzten, sogar mit Drohne, Hubschrauber und Hunden. Zum Glück wurde niemand gefunden. Titelverteidiger FC Bayern greift heute in den DFB-Pokal ein. Am Abend müssen die Münchner in ihrem Erstrundenspiel beim Zweitligisten VfL Osnabrück ran. Die Niedersachsen hoffen auf eine Überraschung, ähnlich wie schon 1978. Da hatten sie den Bayern schon mal im Pokal ein Bein gestellt.
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4: Mit KI-Support. Sonne und Wolken gibt es heute Mittag. Meistens bleibt es trocken, nur an der Küste kann es ab und zu regnen. Später auch mal im Nordwesten. Dazu liegen die Höchstwerte heute bei 19 bis 28 Grad. Morgen dann im Norden viele Wolken mit gelegentlichem Regen, an der Küste auch mal ein Gewitter, sonst freundlicher, maximal bis 29 Grad.
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2: Im Studio Philipp Nützig. Schönen guten Tag. Bei den Attacken auf die Stromversorgung in Brandenburg und NRW gehen die Ermittler in beiden Fällen von politisch motivierten Taten aus. Sie prüfen jetzt, ob die beiden Anschläge zusammenhängen. Wer dahinter steckt, ist noch völlig offen. Dazu sagte NRW-Innenminister Herbert Reul.
3: Wir prüfen in zwei Richtungen. Fremdstaatlich gelenkte Sabotage und Linksextremismus. Nichts davon können wir derzeit ausschließen.
2: In Jenschwalde und Bergheim bei Köln waren gestern Umspannwerke angegriffen worden. Die Stromversorgung war aber gesichert. Die deutsche Wirtschaft kommt in diesem Jahr offenbar besser voran als gedacht. Das Deutsche Institut für Wirtschaftsforschung hat seine Wachstumsprognose mehr als verdoppelt. Von 0,5 auf jetzt 1,2%. Finn Riebesel-Freundlieb, woran liegt das denn genau?
4: Also vor allem am Handel mit dem Ausland. Der lief zuletzt überraschend gut. Zwar sind die Gaspreise weiter hoch und die Menschen kaufen eher wenig, aber zum Beispiel auch der Energiepreisschock infolge des Iran-Kriegs fiel, auch wenn es vielleicht nicht so wirkt, geringer aus als zunächst befürchtet. Die Forschenden fassen zusammen, die deutsche Wirtschaft steht zwar immer noch auf wackeligen Beinen, erholt sich aber besser als gedacht.
2: Vor allem kleine und mittlere Einkommen sollen profitieren. Das Bundeskabinett hat die Einkommenssteuerreform auf den Weg gebracht. Finanzminister Klingbeil stellt Entlastung von rund 10 Milliarden Euro in den Raum. Finanziert werden soll das Ganze unter anderem über eine Erhöhung der Reichensteuer. Trockenheit, Futterknappheit und gestiegene Kosten. Landwirte sind aktuell unter Druck. Das zeigt auch die Erntebilanz 2026. Die fällt so bedenklich aus, dass Landwirtschaftsminister Rainer weitere Finanzhilfen angekündigt hat. Landwirte sollen vor allem einfacher, mehr zinsgünstige Darlehen bekommen, um Kosten zu decken. In Augsburg haben eine Explosion und ein verdächtiger Gegenstand heute Morgen den Hauptbahnhof lahmgelegt. Zwei Menschen wurden verletzt, mehrere Fensterscheiben gingen zu Bruch. Mittlerweile hat die Polizei Entwarnung gegeben. Die Hintergründe sind noch völlig unklar. Titelverteidiger FC Bayern greift heute in den DFB-Pokal ein. Am Abend müssen die Münchner zu ihrem Erstrundenspiel bei Zweitligist VfL Osnabrück ran. Die Niedersachsen hoffen auf eine Überraschung, ähnlich wie 1978. Da hatten sie den Bayern schon mal im Pokal ein Bein gestellt.
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5: Mit KI-Support. Sonne und Wolken gibt es heute Mittag. Meistens bleibt es trocken, nur an der Küste kann es ab und zu regnen. Später auch mal im Nordwesten. Dazu liegen die Höchstwerte heute bei 19 bis 28 Grad. Morgen dann im Norden viele Wolken mit gelegentlichem Regen, an der Küste auch mal ein Gewitter, sonst freundlicher, maximal bis 29 Grad.
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1: Im Studio Philipp Nützig. Schönen guten Tag. Nach den beiden Angriffen auf Umspannwerke in NRW und Brandenburg prüfen die Ermittler, ob es einen Zusammenhang gibt. In beiden Fällen gehen sie davon aus, dass es gezielte, politisch motivierte Anschläge waren. Die Attacken haben auch die Diskussion über die Sicherheit unserer Stromversorgung wieder ganz oben auf die Tagesordnung gebracht. NRW-Innenminister Herbert Reul sagt:
2: Wir haben das Thema über viele Jahre vielleicht nicht ernst genug genommen. Wir haben sensible Informationen zu oft frei ihm zur Verfügung gestellt, sodass jeder online nachlesen konnte, wo die neuralgischen Punkte liegen. Und ich glaube, das müssen wir kritisch überprüfen.
1: Die EU steht geschlossen hinter Deutschland bei den angekündigten Russland-Sanktionen. Zahlreiche Länder haben russische Botschafter einbestellt und sich positioniert. Man steht zusammen, sagte Bundesaußenminister Wadephul. Er verteidigte auch nochmals die geplanten Sanktionen.
3: Russland muss jetzt wissen, dass sein Weg, militärische Lösungen zu suchen, mit Gewalt, auch mit hybriden Mitteln Ansprüche durchsetzen zu wollen, gescheitert ist.
1: Russland hat zuvor, wie erwartet, die Verantwortung für den Drohnenangriff auf den Flughafen Leipzig-Halle zurückgewiesen. Die deutsche Wirtschaft erholt sich in diesem Jahr offenbar besser als gedacht. Das Deutsche Institut für Wirtschaftsforschung rechnet jetzt mit 1,2% Wachstum statt bisher 0,5%. Grund dafür ist vor allem der starke Außenhandel. Bis zu 10 Milliarden Euro Entlastung, die will Finanzminister Klingbeil mit der Einkommenssteuerreform erreichen. Für die gab es jetzt grünes Licht vom Bundeskabinett. Allen voran soll der steuerfreie Betrag beim Einkommen schrittweise steigen. Dafür steigt im Gegenzug die Reichensteuer. Deutschland darf neue Gaskraftwerke bauen. Die EU erlaubt dafür Förderungen von bis zu 35 Milliarden Euro. Die Kraftwerke sollen einspringen, wenn Wind und Sonne gerade nicht genug Strom liefern. Erst mit Erdgas, später dann mit klimaneutralem Wasserstoff. In der ersten Runde im DFB-Pokal hofft der VfL Osnabrück heute auf eine Überraschung. Der Zweitligist empfängt Titelverteidiger FC Bayern. Wir gehen all in, heißt es von den Niedersachsen. Aber die Münchner sind gut drauf, hatten sie doch den Bundesliga-Auftakt gegen Stuttgart klar gewonnen.
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4: Mit KI-Support. Wechselhaft ist es heute Nachmittag. An der Küste und in Schleswig-Holstein regnet es zeitweise. Vereinzelt kann auch mal ein Gewitter aufziehen. Sonst bleibt's bei Sonne und Wolken meist trocken. Dazu liegen die Werte aktuell zwischen 19 und 28 Grad. Morgen im Norden viele Wolken und immer wieder Regen, im Süden meist sonnig, maximal bis 29 Grad.
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2: Im Studio Philipp Nützig. Schönen guten Tag. Die Ermittler haben nach dem versuchten Anschlag am Flughafen Leipzig-Halle vor rund 4 Wochen offenbar 2 Verdächtige identifiziert. Das berichten WDR und Süddeutsche Zeitung. Colin Mock mit den Einzelheiten.
3: Dabei soll es sich um einen gebürtigen Russen und einen Mann aus Belarus mit russischem Pass handeln. DNA-Spuren vom Tatort und Hinweise der Nachrichtendienste führten demnach zu den beiden Männern. Festnahmen gab es bislang nicht, das BKA konnte aber offenbar Ein- und Ausreise teilweise nachverfolgen. Die Bundesregierung macht ja Russland mittlerweile direkt für den versuchten Drohnenanschlag verantwortlich.
2: Nach den beiden Angriffen auf Umspannwerke in NRW und Brandenburg prüfen die Ermittler, ob es einen Zusammenhang gibt. In beiden Fällen gehen sie davon aus, dass es gezielte, politisch motivierte Anschläge waren. Noch ist völlig unklar, wer dahinter steckt. Vor allem kleine und mittlere Einkommen sollen profitieren. Das Bundeskabinett hat die Einkommenssteuerreform auf den Weg gebracht. Finanzminister Klingbeil stellt Entlastung von rund 10 Milliarden Euro in den Raum. Finanziert werden soll das Ganze unter anderem über eine Erhöhung der Reichensteuer. Trockenheit, Futterknappheit, gestiegene Kosten. Landwirte sind in diesem Jahr besonders unter Druck und das zeigt auch die Erntebilanz für 2026. Die fällt so bedenklich aus, dass Landwirtschaftsminister Rainer weitere Finanzhilfen angekündigt hat. Landwirte sollen vor allem einfacher, mehr zinsgünstige Darlehen bekommen, um die Kosten zu decken. Rainer sagt:
4: Unsere Land- und Forstwirtschaft befindet sich in einer massiven Krise von nationaler Tragweite. Für mich ist aber auch klar, wir müssen gewährleisten, dass unsere Betriebe handlungsfähig bleiben. Es geht um nicht weniger als die Ernährungssicherung in Deutschland.
2: Für die deutsche Wirtschaft läuft es dieses Jahr besser als gedacht. Das Deutsche Institut für Wirtschaftsforschung hat seine Wachstumsprognose mehr als verdoppelt. Von 0,5 auf jetzt 1,2%. Vor allem der Handel mit dem Ausland lief zuletzt überraschend gut. Titelverteidiger FC Bayern greift heute in den DFB-Pokal ein. Am Abend müssen die Münchner zu ihrem Erstrundenspiel bei Zweitligist VfL Osnabrück ran. Die Niedersachsen hoffen auf eine Überraschung, ähnlich wie 1978. Da hatten sie den Bayern schon mal im Pokal ein Bein gestellt.
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5: Mit KI-Support. Wechselhaft ist es heute Nachmittag. An der Küste und in Schleswig-Holstein regnet es zeitweise. Vereinzelt kann auch mal ein Gewitter aufziehen. Sonst bleibt's bei Sonne und Wolken meist trocken. Dazu liegen die Werte aktuell zwischen 19 und 28 Grad. Morgen im Norden viele Wolken und immer wieder Regen, im Süden meist sonnig, maximal bis 29 Grad.
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2: Im Studio Philipp Nützig. Schönen guten Tag. Ermittler haben nach dem versuchten Anschlag am Flughafen Leipzig-Halle vor rund 4 Wochen offenbar 2 Verdächtige identifiziert. Dabei soll es sich um einen gebürtigen Russen und einen Mann aus Belarus mit russischem Pass handeln, das berichten WDR und Süddeutsche Zeitung. DNA-Spuren vom Tatort und Hinweise der Nachrichtendienste führen demnach zu den beiden Männern. Festnahmen gab es bislang nicht. Auch die Bundesregierung vermutet ja, dass Russland hinter dem Vorfall steckt. Die Energiebranche fordert nach den Attacken auf 2 Umspannwerke in Deutschland mehr Schutz für die Stromversorgung. Es bräuchte etwa mehr Möglichkeiten bei der Kameraüberwachung. Das ist aber nicht immer so ganz einfach, Finn Riebesel-Freundlieb.
3: Genau, beim Bundesverband der Energie- und Wasserwirtschaft sagte man mir, dass es zum Beispiel kein Problem sei, die eigene Anlage oder das eigene Werk zu überwachen. Schwieriger wird's bei den öffentlichen Bereichen davor. Der BDEW will, dass dafür die Datenschutzregeln angepasst werden. So sollen Kameras auch den öffentlichen Bereich rund um solche Anlagen herum überwachen können. Nach den Attacken auf Umspannwerke in NRW und Brandenburg laufen die Ermittlungen auf Hochtouren. Ob die Fälle zusammenhängen und wer dahinter steckt, das ist noch unklar.
2: Vor allem kleine und mittlere Einkommen sollen profitieren. Das Bundeskabinett hat die Einkommenssteuerreform auf den Weg gebracht. Finanzminister Klingbeil stellt Entlastung von rund 10 Milliarden Euro in den Raum. Finanziert werden soll das Ganze unter anderem über eine Erhöhung der Reichensteuer. Deutsche Landwirte bekommen mehr Hilfen vom Bund. Das hat Landwirtschaftsminister Rainer angesichts der schlechten Erntebilanz für dieses Jahr angekündigt. Unter anderem sollen deutlich höhere zinsgünstige Darlehen für laufende Kosten aufgenommen werden können. Deutschland darf neue Gaskraftwerke bauen. Die EU erlaubt dafür Förderungen von bis zu 35 Milliarden Euro. Die Kraftwerke sollen einspringen, wenn Wind und Sonne gerade nicht genug Strom liefern. Erst mit Erdgas, später dann mit klimaneutralem Wasserstoff. In der ersten Runde im DFB-Pokal hofft der VfL Osnabrück heute auf eine Überraschung. Der Zweitligist empfängt Titelverteidiger FC Bayern. Wir gehen all in, heißt es von den Niedersachsen. Aber die Münchner sind gut drauf, hatten sie doch den Bundesliga-Auftakt gegen Stuttgart klar gewonnen.
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4: Mit KI-Support. Sonne und Wolken gibt es gerade, dazu bleibt es meist trocken, nur an der Küste kann zwischendurch Regen runterkommen und vereinzelt auch mal ein Gewitter aufziehen. Dazu werden es heute maximal 19 bis 28 Grad. Morgen wird es im Norden eher grau und immer wieder nass, im Süden oft sonnig, höchstens 29 Grad.

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1: Im Studio Philipp Nützig. Schönen guten Abend. Die Ermittler haben nach dem versuchten Anschlag am Flughafen Leipzig-Halle vor rund 4 Wochen offenbar 2 Verdächtige identifiziert. Das berichten WDR und Süddeutsche Zeitung. Colin Mock mit den Einzelheiten.
2: Dabei soll es sich um einen gebürtigen Russen und einen Mann aus Belarus mit russischem Pass handeln. DNA-Spuren vom Tatort und Hinweise der Nachrichtendienste führten demnach zu den beiden Männern. Festnahmen gab es bislang nicht, das BKA konnte aber offenbar Ein- und Ausreise teilweise nachverfolgen. Die Bundesregierung macht ja Russland mittlerweile direkt für den versuchten Drohnenanschlag verantwortlich.
1: Nach den Attacken auf die Stromversorgung in NRW und Brandenburg fordern Energieverbände mehr Schutz für Umspannwerke. Es geht dabei unter anderem um mehr Möglichkeiten bei der Kameraüberwachung. Der Bundesverband der Energie- und Wasserwirtschaft will, dass dafür die Datenschutzregeln geändert werden. Kameras sollen dadurch auch den öffentlichen Bereich rund um die Anlagen im Blick behalten können. Die Ermittlungen laufen weiter auf Hochtouren. Ob die Fälle zusammenhängen und wer dahinter steckt, ist noch offen. Bis zu 10 Milliarden Euro Entlastung, die will Finanzminister Klingbeil mit der Einkommenssteuerreform erreichen. Für die gab es jetzt grünes Licht vom Bundeskabinett. Allen voran soll der steuerfreie Betrag beim Einkommen schrittweise steigen. Dafür steigt im Gegenzug die Reichensteuer. Bei den Schüssen auf einem Techno-Festival in der Schweiz hat es sich um einen Amoklauf gehandelt. Da ist sich die Polizei mittlerweile sicher. Die Ermittler gehen auch weiterhin nur von einem Täter aus. Der 43-jährige Verdächtige soll am Sonntagmorgen auf einem Rave um sich geschossen haben. Eine junge Frau starb. Beim Fachkräftemangel gibt's in einigen Bereichen endlich etwas Entspannung. In Metallbearbeitung, IT-Vertrieb und Softwareentwicklung werden wieder genug Leute gefunden. Das zeigen neueste Daten der Bundesagentur für Arbeit. Eng bleibt's dagegen, vor allem in der Pflege, im Gesundheitsbereich, auf dem Bau und im Handwerk. In der ersten Runde im DFB-Pokal hofft der VfL Osnabrück heute auf eine Überraschung. Der Zweitligist empfängt Titelverteidiger FC Bayern. Wir gehen all in, heißt es von den Niedersachsen. Aber die Münchner sind gut drauf, hatten sie doch den Bundesliga-Auftakt gegen Stuttgart klar gewonnen.
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3: Mit KI-Support. Viele Wolken gibt es heute Abend. Und vor allem an der Küste im Norden regnet es immer mal wieder. Vereinzelt kann auch ein Gewitter dabei sein. In der Nacht beruhigt sich das vielerorts, ganz trocken ist es aber nicht überall. Die Tiefstwerte liegen zwischen 16 und 9 Grad. Morgen bleibt es im Norden oft grau mit Regen, im Süden eher trocken und der Höchstwert liegt bei bis zu 29 Grad.
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1: Im Studio Philipp Nützig. Schönen guten Abend. Die Ermittler haben nach dem versuchten Anschlag am Flughafen Leipzig-Halle vor rund 4 Wochen offenbar 2 Verdächtige identifiziert. Das berichten WDR und Süddeutsche Zeitung. Colin Mock mit den Einzelheiten.
2: Dabei soll es sich um einen gebürtigen Russen und einen Mann aus Belarus mit russischem Pass handeln. DNA-Spuren vom Tatort und Hinweise der Nachrichtendienste führten demnach zu den beiden Männern. Festnahmen gab es bislang nicht. Das BKA konnte aber offenbar Ein- und Ausreise teilweise nachverfolgen. Die Bundesregierung macht ja Russland mittlerweile direkt für den versuchten Drohnenanschlag verantwortlich.
1: Bis zu 10 Milliarden Euro Entlastung, vor allem für kleine und mittlere Einkommen. Die will Finanzminister Klingbeil mit der Einkommenssteuerreform erreichen. Für die gab es jetzt grünes Licht vom Bundeskabinett. Allen voran soll der steuerfreie Betrag beim Einkommen schrittweise steigen. Außerdem wird auch das Kindergeld erhöht. Finanziert wird der Plan größtenteils über eine Erhöhung der Reichensteuer. Dazu sagte Klingbeil:
3: Das trägt zu mehr Gerechtigkeit bei, dass starke Schultern mehr tragen und gerade in diesen Zeiten, die wahnsinnig anstrengend sind, wo wir alle auch die Belastung spüren, ist das, glaube ich, nochmal ein wichtiges Zeichen auch der Fairness.
1: Die Reform soll im kommenden Jahr in Kraft treten. Nach den Attacken auf die Stromversorgung in NRW und Brandenburg fordern Energieverbände, dass Umspannwerke besser geschützt werden. Dabei geht es etwa um mehr Möglichkeiten bei der Kameraüberwachung. Die Ermittlungen laufen unterdessen auf Hochtouren. Ob die Fälle zusammenhängen und wer dahinter steckt, ist noch offen. Trockenheit, Futterknappheit und gestiegene Kosten. Landwirte sind aktuell unter Druck. Das zeigt auch die Erntebilanz 2026. Die fällt so bedenklich aus, dass Landwirtschaftsminister Rainer weitere Finanzhilfen angekündigt hat. Landwirte sollen vor allem einfacher, mehr zinsgünstige Darlehen bekommen, um Kosten zu decken. In der ersten Runde im DFB-Pokal hofft der VfL Osnabrück heute auf eine Überraschung. Der Zweitligist empfängt Titelverteidiger FC Bayern. Wir gehen all in, heißt es von den Niedersachsen. Aber die Münchner sind gut drauf, hatten sie doch den Bundesliga-Auftakt gegen Stuttgart klar gewonnen.
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4: Mit KI-Support. Viele Wolken gibt es heute Abend. Und vor allem an der Küste im Norden regnet es immer mal wieder. Vereinzelt kann auch ein Gewitter dabei sein. In der Nacht beruhigt sich das vielerorts, ganz trocken ist es aber nicht überall. Die Tiefstwerte liegen zwischen 16 und 9 Grad. Morgen bleibt es im Norden oft grau mit Regen, im Süden eher trocken und der Höchstwert liegt bei bis zu 29 Grad.
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1: Im Studio Philipp Nützig. Schönen guten Abend. Die Ermittler haben nach dem versuchten Anschlag am Flughafen Leipzig-Halle vor rund 4 Wochen offenbar 2 Verdächtige identifiziert. Das berichten WDR und Süddeutsche Zeitung. Colin Mock mit den Einzelheiten.
2: Dabei soll es sich um einen gebürtigen Russen und einen Mann aus Belarus mit russischem Pass handeln. DNA-Spuren vom Tatort und Hinweise der Nachrichtendienste führten demnach zu den beiden Männern. Festnahmen gab es bislang nicht. Das BKA konnte aber offenbar Ein- und Ausreise teilweise nachverfolgen. Die Bundesregierung macht ja Russland mittlerweile direkt für den versuchten Drohnenanschlag verantwortlich.
1: Bis zu 10 Milliarden Euro Entlastung, vor allem für kleine und mittlere Einkommen. Die will Finanzminister Klingbeil mit der Einkommenssteuerreform erreichen. Für die gab es jetzt grünes Licht vom Bundeskabinett. Allen voran soll der steuerfreie Betrag beim Einkommen schrittweise steigen. Außerdem wird auch das Kindergeld erhöht. Finanziert wird der Plan größtenteils über eine Erhöhung der Reichensteuer. Dazu sagte Klingbeil:
3: Das trägt zu mehr Gerechtigkeit bei, dass starke Schultern mehr tragen und gerade in diesen Zeiten, die wahnsinnig anstrengend sind, wo wir alle auch die Belastung spüren, ist das, glaube ich, nochmal ein wichtiges Zeichen auch der Fairness.
1: Die Reform soll im kommenden Jahr in Kraft treten. Nach den Attacken auf die Stromversorgung in NRW und Brandenburg fordern Energieverbände, dass Umspannwerke besser geschützt werden. Dabei geht es etwa um mehr Möglichkeiten bei der Kameraüberwachung. Die Ermittlungen laufen unterdessen auf Hochtouren. Ob die Fälle zusammenhängen und wer dahinter steckt, ist noch offen. Trockenheit, Futterknappheit und gestiegene Kosten. Landwirte sind aktuell unter Druck. Das zeigt auch die Erntebilanz 2026. Die fällt so bedenklich aus, dass Landwirtschaftsminister Rainer weitere Finanzhilfen angekündigt hat. Landwirte sollen vor allem einfacher, mehr zinsgünstige Darlehen bekommen, um Kosten zu decken. In der ersten Runde im DFB-Pokal hofft der VfL Osnabrück heute auf eine Überraschung. Der Zweitligist empfängt Titelverteidiger FC Bayern. Wir gehen all in, heißt es von den Niedersachsen. Aber die Münchner sind gut drauf, hatten sie doch den Bundesliga-Auftakt gegen Stuttgart klar gewonnen.
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4: Mit KI-Support. Viele Wolken gibt es heute Abend und vor allem an der Küste im Norden regnet es immer mal wieder. Vereinzelt kann auch ein Gewitter dabei sein. In der Nacht beruhigt sich das vielerorts, ganz trocken ist es aber nicht überall. Die Tiefstwerte liegen zwischen 16 und 9 Grad. Morgen bleibt es im Norden oft grau mit Regen, im Süden eher trocken und der Höchstwert liegt bei bis zu 29 Grad.

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2: Im Studio Philipp Nützig. Schönen guten Abend. Ermittler haben nach dem versuchten Anschlag am Flughafen Leipzig-Halle vor rund 4 Wochen offenbar 2 Verdächtige identifiziert. Dabei soll es sich um einen gebürtigen Russen und einen Mann aus Belarus mit russischem Pass handeln, das berichten WDR und Süddeutsche Zeitung. DNA-Spuren vom Tatort und Hinweise der Nachrichtendienste führen demnach zu den beiden Männern. Festnahmen gab es bislang nicht. Auch die Bundesregierung vermutet ja, dass Russland hinter dem Vorfall steckt. Die Energiebranche fordert nach den Attacken auf 2 Umspannwerke in Deutschland mehr Schutz für die Stromversorgung. Es bräuchte etwa mehr Möglichkeiten bei der Kameraüberwachung. Das ist aber nicht immer so ganz einfach, Finn Riebesel-Freundlieb.
3: Genau, beim Bundesverband der Energie- und Wasserwirtschaft sagte man mir, dass es zum Beispiel kein Problem sei, die eigene Anlage oder das eigene Werk zu überwachen. Schwieriger wird's bei den öffentlichen Bereichen davor. Der BDEW will, dass dafür die Datenschutzregeln angepasst werden. So sollen Kameras auch den öffentlichen Bereich rund um solche Anlagen herum überwachen können. Nach den Attacken auf Umspannwerke in NRW und Brandenburg laufen die Ermittlungen auf Hochtouren. Ob die Fälle zusammenhängen und wer dahinter steckt, das ist noch unklar.
2: Bis zu 10 Milliarden Euro Entlastung, die will Finanzminister Klingbeil mit der Einkommenssteuerreform erreichen. Für die gab es jetzt grünes Licht vom Bundeskabinett. Allen voran soll der steuerfreie Betrag beim Einkommen schrittweise steigen. Dafür steigt im Gegenzug die Reichensteuer. Bei den Schüssen auf einem Techno-Festival in der Schweiz hat es sich um einen Amoklauf gehandelt. Da ist sich die Polizei mittlerweile sicher. Die Ermittler gehen auch weiterhin nur von einem Täter aus. Der 43-jährige Verdächtige soll am Sonntagmorgen auf einem Rave um sich geschossen haben. Eine junge Frau starb. Deutschland darf neue Gaskraftwerke bauen. Die EU erlaubt dafür Förderungen von bis zu 35 Milliarden Euro. Die Kraftwerke sollen einspringen, wenn Wind und Sonne gerade nicht genug Strom liefern. Erst mit Erdgas, später dann mit klimaneutralem Wasserstoff.
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4: Mit KI-Support. Viele Wolken gibt es und im Norden kann auch mal Regen dabei sein. An der Küste später sogar vereinzelt ein kurzes Gewitter. Dazu bildet sich ab und zu Nebel und die Temperaturen gehen in der Nacht runter auf 16 bis 9 Grad. Morgen bleibt es im Norden oft grau und regnerisch, im Süden eher trocken mit bis zu 29 Grad.
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2: Im Studio Philipp Nützig. Schönen guten Abend. Ermittler haben nach dem versuchten Anschlag am Flughafen Leipzig-Halle vor rund 4 Wochen offenbar 2 Verdächtige identifiziert. Dabei soll es sich um einen gebürtigen Russen und einen Mann aus Belarus mit russischem Pass handeln, das berichten WDR und Süddeutsche Zeitung. DNA-Spuren vom Tatort und Hinweise der Nachrichtendienste führen demnach zu den beiden Männern. Festnahmen gab es bislang nicht. Auch die Bundesregierung vermutet ja, dass Russland hinter dem Vorfall steckt. Die Energiebranche fordert nach den Attacken auf 2 Umspannwerke in Deutschland mehr Schutz für die Stromversorgung. Es bräuchte etwa mehr Möglichkeiten bei der Kameraüberwachung. Das ist aber nicht immer so ganz einfach, Finn Riebesel-Freundlieb.
3: Genau, beim Bundesverband der Energie- und Wasserwirtschaft sagte man mir, dass es zum Beispiel kein Problem sei, die eigene Anlage oder das eigene Werk zu überwachen. Schwieriger wird's bei den öffentlichen Bereichen davor. Der BDEW will, dass dafür die Datenschutzregeln angepasst werden. So sollen Kameras auch den öffentlichen Bereich rund um solche Anlagen herum überwachen können. Nach den Attacken auf Umspannwerke in NRW und Brandenburg laufen die Ermittlungen auf Hochtouren. Ob die Fälle zusammenhängen und wer dahinter steckt, das ist noch unklar.
2: Bis zu 10 Milliarden Euro Entlastung, die will Finanzminister Klingbeil mit der Einkommenssteuerreform erreichen. Für die gab es jetzt grünes Licht vom Bundeskabinett. Allen voran soll der steuerfreie Betrag beim Einkommen schrittweise steigen. Dafür steigt im Gegenzug die Reichensteuer. Bei den Schüssen auf einem Techno-Festival in der Schweiz hat es sich um einen Amoklauf gehandelt. Da ist sich die Polizei mittlerweile sicher. Die Ermittler gehen auch weiterhin nur von einem Täter aus. Der 43-jährige Verdächtige soll am Sonntagmorgen auf einem Rave um sich geschossen haben. Eine junge Frau starb. Deutschland darf neue Gaskraftwerke bauen. Die EU erlaubt dafür Förderungen von bis zu 35 Milliarden Euro. Die Kraftwerke sollen einspringen, wenn Wind und Sonne gerade nicht genug Strom liefern. Erst mit Erdgas, später dann mit klimaneutralem Wasserstoff.
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4: Mit KI-Support. Viele Wolken gibt es und im Norden kann auch mal Regen dabei sein, an der Küste später sogar vereinzelt ein kurzes Gewitter. Dazu bildet sich ab und zu Nebel und die Temperaturen gehen in der Nacht runter auf 16 bis 9 Grad. Morgen bleibt es im Norden oft grau und regnerisch, im Süden eher trocken mit bis zu 29 Grad.

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1: Im Studio Anna Löwer. Schönen guten Abend. Die Ermittler haben nach dem versuchten Anschlag am Flughafen Leipzig-Halle vor rund 4 Wochen offenbar 2 Verdächtige identifiziert. Das berichten WDR und Süddeutsche Zeitung. Colin Mock mit den Einzelheiten.
2: Dabei soll es sich um einen gebürtigen Russen und einen Mann aus Belarus mit russischem Pass handeln. DNA-Spuren vom Tatort und Hinweise der Nachrichtendienste führten demnach zu den beiden Männern. Festnahmen gab es bislang nicht. Das BKA konnte aber offenbar Ein- und Ausreise teilweise nachverfolgen. Die Bundesregierung macht ja Russland mittlerweile direkt für den versuchten Drohnenanschlag verantwortlich.
1: Nach den Attacken auf die Stromversorgung in NRW und Brandenburg fordern Energieverbände mehr Schutz für Umspannwerke. Es geht dabei unter anderem um mehr Möglichkeiten bei der Kameraüberwachung. Der Bundesverband der Energie- und Wasserwirtschaft will, dass dafür die Datenschutzregeln geändert werden. Kameras sollen dadurch auch den öffentlichen Bereich rund um die Anlagen im Blick haben können. Die Ermittlungen laufen weiter auf Hochtouren. Ob die Fälle zusammenhängen oder wer dahinter steckt, ist noch offen. Trockenheit, Futterknappheit, gestiegene Kosten. Landwirte sind aktuell unter Druck. Das zeigt auch die Erntebilanz für 2026. Die fällt so bedenklich aus, dass Landwirtschaftsminister Rainer weitere Finanzhilfen angekündigt hat. Landwirte sollen vor allem einfacher an zinsgünstige Darlehen kommen, um Kosten zu decken. Die deutsche Wirtschaft erholt sich in diesem Jahr offenbar besser als gedacht. Das Deutsche Institut für Wirtschaftsforschung rechnet jetzt mit 1,2% Wachstum statt bisher mit 0,5%. Grund dafür ist vor allem der starke Außenhandel. Eine Woche nach der Flutkatastrophe im Himalaya werden weiter tausende Menschen vermisst. Die Zahl der Toten ist mittlerweile auf über 1200 gestiegen. Hunderte Menschen haben jetzt auch DNA-Proben abgegeben, in der Hoffnung, so ihre Angehörigen identifizieren zu können.
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3: Mit KI-Support. Viele Wolken gibt es und im Norden kann auch mal Regen dabei sein. An der Küste später sogar vereinzelt ein kurzes Gewitter. Dazu bildet sich ab und zu Nebel und die Temperaturen gehen in der Nacht runter auf 16 bis 9 Grad. Morgen bleibt es im Norden oft grau und regnerisch, im Süden eher trocken mit bis zu 29 Grad.
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1: Im Studio Anna Löwer. Schönen guten Abend. Die Ermittler haben nach dem versuchten Anschlag am Flughafen Leipzig-Halle vor rund 4 Wochen offenbar 2 Verdächtige identifiziert. Das berichten WDR und Süddeutsche Zeitung. Colin Mock mit den Einzelheiten.
2: Dabei soll es sich um einen gebürtigen Russen und einen Mann aus Belarus mit russischem Pass handeln. DNA-Spuren vom Tatort und Hinweise der Nachrichtendienste führten demnach zu den beiden Männern. Festnahmen gab es bislang nicht. Das BKA konnte aber offenbar Ein- und Ausreise teilweise nachverfolgen. Die Bundesregierung macht ja Russland mittlerweile direkt für den versuchten Drohnenanschlag verantwortlich.
1: Nach den Attacken auf die Stromversorgung in NRW und Brandenburg fordern Energieverbände mehr Schutz für Umspannwerke. Es geht dabei unter anderem um mehr Möglichkeiten bei der Kameraüberwachung. Der Bundesverband der Energie- und Wasserwirtschaft will, dass dafür die Datenschutzregeln geändert werden. Kameras sollen dadurch auch den öffentlichen Bereich rund um die Anlagen im Blick haben können. Die Ermittlungen laufen weiter auf Hochtouren. Ob die Fälle zusammenhängen oder wer dahinter steckt, ist noch offen. Trockenheit, Futterknappheit, gestiegene Kosten. Landwirte sind aktuell unter Druck. Das zeigt auch die Erntebilanz für 2026. Die fällt so bedenklich aus, dass Landwirtschaftsminister Rainer weitere Finanzhilfen angekündigt hat. Landwirte sollen vor allem einfacher an zinsgünstige Darlehen kommen, um Kosten zu decken. Die deutsche Wirtschaft erholt sich in diesem Jahr offenbar besser als gedacht. Das Deutsche Institut für Wirtschaftsforschung rechnet jetzt mit 1,2% Wachstum statt bisher mit 0,5%. Grund dafür ist vor allem der starke Außenhandel. Eine Woche nach der Flutkatastrophe im Himalaya werden weiter tausende Menschen vermisst. Die Zahl der Toten ist mittlerweile auf über 1200 gestiegen. Hunderte Menschen haben jetzt auch DNA-Proben abgegeben, in der Hoffnung, so ihre Angehörigen identifizieren zu können.
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3: Mit KI-Support. Viele Wolken gibt es und im Norden kann auch mal Regen dabei sein. An der Küste später sogar vereinzelt ein kurzes Gewitter. Dazu bildet sich ab und zu Nebel und die Temperaturen gehen in der Nacht runter auf 16 bis 9 Grad. Morgen bleibt es im Norden oft grau und regnerisch, im Süden eher trocken mit bis zu 29 Grad.

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2: Im Studio Anna Löwer. Schönen guten Abend. Die Ermittler haben nach dem versuchten Anschlag am Flughafen Leipzig

0: sich Halle vor rund 4 Wochen offenbar 2 Verdächtige identifiziert. Dabei soll es sich um einen gebürtigen Russen und einen Mann aus Belarus mit russischem Pass handeln, berichten WDR und Süddeutsche Zeitung. DNA-Spuren vom Tatort und Hinweise der Nachrichtendienste führen demnach zu den beiden Männern. Festnahmen gab es bislang nicht. Auch die Bundesregierung vermutet ja, dass Russland hinter dem Vorfall steckt. Die Energiebranche fordert nach den Attacken auf 2 Umspannwerke in Deutschland mehr Schutz für die Stromversorgung. Es bräuchte etwa mehr Möglichkeiten bei der Kameraüberwachung. Das ist aber nicht immer ganz so einfach. Finn Riebesel-Freundlieb.
1: Genau, beim Bundesverband der Energie- und Wasserwirtschaft sagte man mir, dass es zum Beispiel kein Problem sei, die eigene Anlage oder das eigene Werk zu überwachen. Schwieriger wird's bei den öffentlichen Bereichen davor. Der BDEW will, dass dafür die Datenschutzregeln angepasst werden. So sollen Kameras auch den öffentlichen Bereich rund um solche Anlagen herum überwachen können. Nach den Attacken auf Umspannwerke in NRW und Brandenburg laufen die Ermittlungen auf Hochtouren. Ob die Fälle zusammenhängen und wer dahinter steckt, das ist noch unklar.
0: Deutsche Landwirte bekommen mehr Hilfen vom Bund. Das hat Landwirtschaftsminister Rainer angesichts der schlechten Erntebilanz für dieses Jahr angekündigt. Unter anderem sollen deutlich höhere zinsgünstige Darlehen für laufende Kosten aufgenommen werden können. Vor allem kleine und mittlere Einkommen sollen profitieren. Das Bundeskabinett hat die Einkommenssteuerreform auf den Weg gebracht. Finanzminister Klingbeil stellt Entlastungen von rund 10 Milliarden Euro in den Raum. Finanziert werden soll das Ganze unter anderem über eine Erhöhung der Reichensteuer. Deutschland darf neue Gaskraftwerke bauen. Die EU erlaubt dafür Förderungen von bis zu 35 Milliarden Euro. Die Kraftwerke sollen einspringen, wenn Wind und Sonne gerade nicht genug Strom liefern. Erst mit Erdgas, dann später mit klimaneutralem Wasserstoff. Titelverteidiger FC Bayern München hat Osnabrück aus dem DFB-Pokal geworfen. Beim Zweitligisten gewannen die Bayern mit 4:1.
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3: Mit KI-Support. Viele Wolken gibt es und im Norden kann auch mal Regen dabei sein, an der Küste später sogar vereinzelt ein kurzes Gewitter. Dazu bildet sich ab und zu Nebel und die Temperaturen gehen in der Nacht runter auf 16 bis 9 Grad. Morgen bleibt es im Norden oft grau und regnerisch, im Süden eher trocken mit bis zu 29 Grad.
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0: Im Studio Anna Löwer. Schönen guten Abend. Die Ermittler haben nach dem versuchten Anschlag am Flughafen Leipzig-Halle vor rund 4 Wochen offenbar 2 Verdächtige identifiziert. Dabei soll es sich um einen gebürtigen Russen und einen Mann aus Belarus mit russischem Pass handeln, berichten WDR und Süddeutsche Zeitung. DNA-Spuren vom Tatort und Hinweise der Nachrichtendienste führen demnach zu den beiden Männern. Festnahmen gab es bislang nicht. Auch die Bundesregierung vermutet ja, dass Russland hinter dem Vorfall steckt. Die Energiebranche fordert nach den Attacken auf 2 Umspannwerke in Deutschland mehr Schutz für die Stromversorgung. Es bräuchte etwa mehr Möglichkeiten bei der Kameraüberwachung. Das ist aber nicht immer ganz so einfach. Finn Riebesel-Freundlieb.
1: Genau, beim Bundesverband der Energie- und Wasserwirtschaft sagte man mir, dass es zum Beispiel kein Problem sei, die eigene Anlage oder das eigene Werk zu überwachen. Schwieriger wird's bei den öffentlichen Bereichen davor. Der BDEW will, dass dafür die Datenschutzregeln angepasst werden. So sollen Kameras auch den öffentlichen Bereich rund um solche Anlagen herum überwachen können. Nach den Attacken auf Umspannwerke in NRW und Brandenburg laufen die Ermittlungen auf Hochtouren. Ob die Fälle zusammenhängen und wer dahinter steckt, das ist noch unklar.
0: Deutsche Landwirte bekommen mehr Hilfen vom Bund. Das hat Landwirtschaftsminister Rainer angesichts der schlechten Erntebilanz für dieses Jahr angekündigt. Unter anderem sollen deutlich höhere zinsgünstige Darlehen für laufende Kosten aufgenommen werden können. Vor allem kleine und mittlere Einkommen sollen profitieren. Das Bundeskabinett hat die Einkommenssteuerreform auf den Weg gebracht. Finanzminister Klingbeil stellt Entlastungen von rund 10 Milliarden Euro in den Raum. Finanziert werden soll das Ganze unter anderem über eine Erhöhung der Reichensteuer. Deutschland darf neue Gaskraftwerke bauen. Die EU erlaubt dafür Förderungen von bis zu 35 Milliarden Euro. Die Kraftwerke sollen einspringen, wenn Wind und Sonne gerade nicht genug Strom liefern. Erst mit Erdgas, dann später mit klimaneutralem Wasserstoff. Titelverteidiger FC Bayern München hat Osnabrück aus dem DFB-Pokal geworfen. Beim Zweitligisten gewannen die Bayern mit 4:1.
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3: Mit KI-Support. Viele Wolken gibt es und im Norden kann auch mal Regen dabei sein, an der Küste später sogar vereinzelt ein kurzes Gewitter. Dazu bildet sich ab und zu Nebel und die Temperaturen gehen in der Nacht runter auf 16 bis 9 Grad. Morgen bleibt es im Norden oft grau und regnerisch, im Süden eher trocken mit bis zu 29 Grad.
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1: Im Studio Anna Löwer. Die Ermittler haben nach dem versuchten Anschlag am Flughafen Leipzig-Halle vor rund 4 Wochen offenbar 2 Verdächtige identifiziert. Dabei soll es sich um einen gebürtigen Russen und einen Mann aus Belarus mit russischem Pass handeln, berichten WDR und Süddeutsche Zeitung. DNA-Spuren vom Tatort und Hinweise der Nachrichtendienste führen demnach zu den beiden Männern. Festnahmen gab es bislang nicht. Auch die Bundesregierung vermutet ja, dass Russland hinter dem Vorfall steckt. Die Energiebranche fordert nach den Attacken auf 2 Umspannwerke in Deutschland mehr Schutz für die Stromversorgung. Es bräuchte etwa mehr Möglichkeiten bei der Kameraüberwachung. Das ist aber nicht immer ganz so einfach. Finn Riebesel-Freundlieb.
2: Genau, beim Bundesverband der Energie- und Wasserwirtschaft sagte man mir, dass es zum Beispiel kein Problem sei, die eigene Anlage oder das eigene Werk zu überwachen. Schwieriger wird's bei den öffentlichen Bereichen davor. Der BDEW will, dass dafür die Datenschutzregeln angepasst werden. So sollen Kameras auch den öffentlichen Bereich rund um solche Anlagen herum überwachen können. Nach den Attacken auf Umspannwerke in NRW und Brandenburg laufen die Ermittlungen auf Hochtouren. Ob die Fälle zusammenhängen und wer dahinter steckt, das ist noch unklar.
1: Deutsche Landwirte bekommen mehr Hilfen vom Bund. Das hat Landwirtschaftsminister Rainer angesichts der schlechten Erntebilanz für dieses Jahr angekündigt. Unter anderem sollen deutlich höhere zinsgünstige Darlehen für laufende Kosten aufgenommen werden können. Vor allem kleine und mittlere Einkommen sollen profitieren. Das Bundeskabinett hat die Einkommenssteuerreform auf den Weg gebracht. Finanzminister Klingbeil stellt Entlastungen von rund 10 Milliarden Euro in den Raum. Finanziert werden soll das Ganze unter anderem über eine Erhöhung der Reichensteuer. Deutschland darf neue Gaskraftwerke bauen. Die EU erlaubt dafür Förderungen von bis zu 35 Milliarden Euro. Die Kraftwerke sollen einspringen, wenn Wind und Sonne gerade nicht genug Strom liefern. Erst mit Erdgas, dann später mit klimaneutralem Wasserstoff. Titelverteidiger FC Bayern München hat Osnabrück aus dem DFB-Pokal geworfen. Beim Zweitligisten gewannen die Bayern mit 4:1.
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3: Mit KI-Support. Viele Wolken gibt es heute, dazu kommt immer wieder Regen. An der Küste kann auch mal ein Gewitter aufziehen. Weiter südlich wird es später oft sonnig und bleibt trocken. Die Höchstwerte liegen heute zwischen 19 und 29 Grad. Morgen sind wieder viele Wolken dabei, ab und zu regnet es. Und am Nachmittag sind auch Gewitter drin, dazu bis zu 32 Grad.
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1: Im Studio Anna Löwer. Die Ermittler haben nach dem versuchten Anschlag am Flughafen Leipzig-Halle vor rund 4 Wochen offenbar 2 Verdächtige identifiziert. Dabei soll es sich um einen gebürtigen Russen und einen Mann aus Belarus mit russischem Pass handeln, berichten WDR und Süddeutsche Zeitung. DNA-Spuren vom Tatort und Hinweise der Nachrichtendienste führen demnach zu den beiden Männern. Festnahmen gab es bislang nicht. Auch die Bundesregierung vermutet ja, dass Russland hinter dem Vorfall steckt. Die Energiebranche fordert nach den Attacken auf 2 Umspannwerke in Deutschland mehr Schutz für die Stromversorgung. Es bräuchte etwa mehr Möglichkeiten bei der Kameraüberwachung. Das ist aber nicht immer ganz so einfach. Finn Riebesel-Freundlieb.
2: Genau, beim Bundesverband der Energie- und Wasserwirtschaft sagte man mir, dass es zum Beispiel kein Problem sei, die eigene Anlage oder das eigene Werk zu überwachen. Schwieriger wird's bei den öffentlichen Bereichen davor. Der BDEW will, dass dafür die Datenschutzregeln angepasst werden. So sollen Kameras auch den öffentlichen Bereich rund um solche Anlagen herum überwachen können. Nach den Attacken auf Umspannwerke in NRW und Brandenburg laufen die Ermittlungen auf Hochtouren. Ob die Fälle zusammenhängen und wer dahinter steckt, das ist noch unklar.
1: Deutsche Landwirte bekommen mehr Hilfen vom Bund. Das hat Landwirtschaftsminister Rainer angesichts der schlechten Erntebilanz für dieses Jahr angekündigt. Unter anderem sollen deutlich höhere zinsgünstige Darlehen für laufende Kosten aufgenommen werden können. Vor allem kleine und mittlere Einkommen sollen profitieren. Das Bundeskabinett hat die Einkommenssteuerreform auf den Weg gebracht. Finanzminister Klingbeil stellt Entlastungen von rund 10 Milliarden Euro in den Raum. Finanziert werden soll das Ganze unter anderem über eine Erhöhung der Reichensteuer. Deutschland darf neue Gaskraftwerke bauen. Die EU erlaubt dafür Förderungen von bis zu 35 Milliarden Euro. Die Kraftwerke sollen einspringen, wenn Wind und Sonne gerade nicht genug Strom liefern. Erst mit Erdgas, dann später mit klimaneutralem Wasserstoff. Titelverteidiger FC Bayern München hat Osnabrück aus dem DFB-Pokal geworfen. Beim Zweitligisten gewannen die Bayern mit 4:1.
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3: Mit KI-Support. Viele Wolken gibt es heute, dazu kommt immer wieder Regen. An der Küste kann auch mal ein Gewitter aufziehen. Weiter südlich wird es später oft sonnig und bleibt trocken. Die Höchstwerte liegen heute zwischen 19 und 29 Grad. Morgen sind wieder viele Wolken dabei, ab und zu regnet es und am Nachmittag sind auch Gewitter drin, dazu bis zu 32 Grad.

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3: Im Studio Anna Löwer. Die Ermittler haben nach dem versuchten Anschlag am Flughafen Leipzig-Halle vor rund 4 Wochen offenbar 2 Verdächtige identifiziert. Das berichten WDR und Süddeutsche Zeitung. Colin Mock mit den Einzelheiten.
4: Dabei soll es sich um einen gebürtigen Russen und einen Mann aus Belarus mit russischem Pass handeln. DNA-Spuren vom Tatort und Hinweise der Nachrichtendienste führten demnach zu den beiden Männern. Festnahmen gab es bislang nicht, das BKA konnte aber offenbar Ein- und Ausreise teilweise nachverfolgen. Die Bundesregierung macht ja Russland mittlerweile direkt